0: Dankeschön.
1: Brian Keith Ballen. Ist er sympathisch oder ist er sympathisch?